0: de Jesus. Aleluia.
1: Amém. Las naciones de habla portugués. Aplauda al Señor. Las naciones germánicas.
2: O Herr, habe bitte Gnade mit unserer Nation in deiner Güte und deinem Verständnis. Denke bitte an alle Nationen dieser Erde. Und wir wissen, dass wir dich sehr brauchen. Wir haben unsere Fehler erkannt und unsere Schwächen. Und wir wissen, dass wir ohne dich nicht weitermachen können. Wir brauchen dich in unserem Leben, dass wir dich deklare. Und thank you, Father. Wir danken dir, Vater. Hab Gnade mit uns. Im Namen des Vaters und des Sohnes und des Heiligen Geistes. Amen.
1: Amen. Alle Mann. Alle Mann. Oh, Señor. Señor.